0: Kleve 29, Bochum 29. Und gerade hier in der Mitte Nordrhein-Westfalens hätte ich jetzt viele weitere Wetterstationen einzeichnen können, die ebenfalls 29 Grad erreicht haben. Das sind ja alles noch Nachwehen dieses enormen Hitzesommers 2026. Und diese Nachwehen, die sehen wir auch, oder besser gesagt die Folgen dieser Nachwehen in ganz Europa. Blick auf die aktuellen Wassertemperaturen an Europas Küsten. Und wir sehen, sämtliche Meeresregionen um Europa herum sind nach wie vor deutlich zu warm, weil der Sommer so heiß war. Zum Beispiel im Atlantik, in der Biskaya, haben wir aktuell 2 bis 2,5 Grad höhere Wassertemperaturen. In dem mittleren Teil des Mittelmeeres und im westlichen Mittelmeer zum Teil sogar über 3 Grad höhere Werte, als normal wären zu dieser Jahreszeit. Und diese hohen Wassertemperaturen haben natürlich wieder eine Kettenreaktion zur Folge, denn erwärmt sich die Luft darüber und es kann mehr Wasser verdunsten. Und wenn mehr Wasser verdunstet, kann auch mehr Regen fallen. Und wir sehen das vor allem jetzt Richtung Herbst mit Argusaugen, wenn die ersten Tiefdruckgebiete auch Richtung Mittelmeer vorankommen und dort diese Feuchtigkeit, die Wärme, die Energie aufsaugen. Und da sehen wir jetzt schon für die nächsten Tage bis Sonntag zum Beispiel im Süden Frankreichs oder auch an der Nordküste Kretas enorm hohe Regenmengen. Und einige Wettermodelle zeigen uns hier wirklich unwetterartige Mengen im Süden Frankreichs. 200 bis 300 Liter bis zum Sonntag, an der Nordküste Kretas sogar 400 bis 600 Liter. Wenn das wirklich so kommt, dürfte das sehr verheerend sein. Übrigens ähnliche Größenordnung auch im Norden, und zwar an der Südküste Islands. Das hat aber etwas, hier ist eine andere Wettergeschichte steckt dahinter. Blick auf die Isobarenkarte, dann sehen wir, es nämlich ein riesiges Orkantief. Das erste herbstliche Orkantief bildet sich gerade im Mittelmeerraum. Und diese Fronten, die dagegen drücken, die bringen hier diesen starken Regen. Und ansonsten eben, hier sehen wir schon die erste Störung für Südfrankreich. Oder dieses Tief zwischen Kreta und der türkischen Küste sorgt eben hier für die starken Regenmengen. Zurück zu unserem Wetter. Es wird erstmal relativ entspannt und ruhig bei uns. Heute Nacht wechselnd bewölkt. Die Temperaturen, die gehen dann bis morgen früh zurück auf Werte zwischen 11 und örtlich 20 Grad. Es wird also eine sehr warme Nacht nach diesem warmen Tag. Morgen Vormittag viel Sonnenschein und auch morgen Nachmittag ziemlich viel Sonnenschein. Zwischendurch ein paar Wolkenfelder. Am Nachmittag dann vor allem in der Osthälfte sonnigeres Wetter. Im Westen wird es bewölkter, aber erst in der ersten Nachthälfte, morgen am späten Abend, setzt dann auch der Regen ein. Die Temperaturen zuvor, ähnliches Niveau wie heute, 27 bis 29 Grad. In der Mitte bis ins Münsterland sogar 30 Grad erneut möglich. Der Wind weht aus südöstlichen Richtungen. Die weiteren Aussichten: mit dem Regen, der morgen spätabends einsetzt, kommt eine Wetterwende, der Donnerstagschauer oder sogar kurze Gewitter. Und das dann nur noch bei 18 bis 21 Grad. Der Herbst, den sehen wir am Freitag. Mit Nebelfeldern, etwas Sonnenschein bei Werten um rund 20 Grad.
1: Danke, Carsten, für die Erklärung und den Überblick. Schönen Abend.
2: Und wir sehen uns, wenn Sie mögen, um 21.45 Uhr hier wieder mit WDR Aktuell. Und jetzt gibt es Ihre Lokalzeit.
1: Danke fürs Gucken. Grüße vom ganzen Team.
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8: Nicht erst seit diesem Sommer nach den Großbränden ist ja klar, die Bekämpfung von Waldbränden wird eine der Hauptaufgaben der Feuerwehren in der Region sein. Und die Stadt Wassenberg, die hat genau dafür jetzt ein neues System entwickelt.
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8: Schönen guten Abend. Wir haben alle die Bilder der Waldbrände noch sehr gut vor unserem inneren Auge. Und ja auch die Wetterbedingungen, die werden einfach immer extremer. Und das heißt dann ja auch, solche Brände können zumindest immer häufiger vorkommen. Und die Stadt Wassenberg, die hat jetzt ein System entwickelt, das den Waldbrand effektiver und schneller bekämpfen soll. Zum Beispiel beim Besorgen von Löschwasser. Unter anderem dafür wurden rund 230 Plaketten an den schon bekannten Wanderpfählen angebracht.
9: So sieht die Plakette aus. Mittlerweile findet man sie überall im Wassenberger Wald. Für Rettungskräfte wie die Feuerwehr ist ein solcher Hinweis ab jetzt wie ein Ortsschild. Jeder weiß, wo er hin muss. Mehr als ein Drittel des Wassenberger Stadtgebietes ist Wald. Das wurde jetzt in verschiedene Sektoren aufgeteilt, mit einer Größe von etwa 50 Hektar. Immer im Blick dabei die besten Fahrwege und die besten Stellen für die Übergabe von Löschwasser.
10: Die Waldbrandbekämpfung soll deutlich gezielter werden und effizienter und einfacher vor allem werden für alle. Auch wenn externe Kräfte kommen, die vielleicht nicht auf unsere digitalen Tablets oder so

0: so zugreifen können auf das Kartenmaterial. Das können wir dann anhand von wirklich manuellen Karten dann anhand dieser Punkte ganz gut abbilden.
1: Der 42-Jährige hat intensiv an dem engmaschigen System mitgearbeitet. Vor allem wollte die Wassenberger Feuerwehr Lehren aus dem Brand im benachbarten niederländischen Nationalpark de Meinweg ziehen. 2020 ist hier eines der größten Feuer im deutsch-niederländischen Grenzgebiet ausgebrochen. Die Zusammenarbeit zwischen den deutschen und niederländischen Einsatzkräften war nicht optimal.
0: Die Idee kam daher, dass wir gesagt haben, dass wir uns besser aufstellen wollen, was Waldbrandgefahrenabwehrplanung angeht. Wir merken ja, die Waldbrände werden nicht weniger und die Anforderungen an uns dann natürlich nicht, auch nicht weniger. Und dann wollten wir uns ordentlich vorbereiten für die vielen Waldgebiete, die wir in Wassenberg haben, um da schlagkräftig zu sein.
1: In dem neuen System mit Rettungs- und Orientierungspunkten arbeitet Wassenberg mit der niederländischen Seite zusammen. Eine kostengünstige Lösung, so die Stadt. Sie hat für die neuen Plaketten etwas mehr als 1.000 Euro ausgegeben und sieht sich mit dem System in der Vorreiterrolle.
2: Es ist zumindest nicht bekannt, dass es hier im Umfeld schon vergleichbare Systeme gibt. Und es ist natürlich schön, wenn es Nachahmer finden würde, ganz klar. Ne? Denn wie Sie schon gesagt haben, ich denke, jede Sekunde zählt, gerade im Fall von Waldbrandsituationen oder eben Notfällen bei Personenschäden.
1: Denn auch verunglückte Spaziergänger, Radfahrer im Wald oder Schwimmer in der Ruhr können mit Hilfe der Hinweispunkte schneller gefunden werden. Umso ärgerlicher, dass es bereits erste Vandalismusschäden an Wanderpfählen mit den neuen Plaketten gibt.
0: Ist ärgerlich, die werden sauber gemacht oder ersetzt und dann sind wir wieder auf Stand. Aber in Zukunft wäre es natürlich schön, wenn die nicht versaut werden.
1: Bisher hat es noch keinen Ernstfall gegeben. Ob die neuen Plaketten wirklich helfen, muss sich also noch zeigen. Um sich an das neue System zu gewöhnen, werden in Zukunft jährliche Übungen stattfinden.
3: Schule ohne Rassismus, dafür aber Schule mit Courage. Das ist zumindest das Ziel. Rund 100 Schülerinnen und Schüler, die haben sich heute in der Bildungseinrichtung Vogelsang getroffen. In 7 Workshops ging es um Rechtsradikalismus, um Diskriminierung und auch darum, wie Jugendliche denn eigentlich Haltung zeigen können. Ist ja nun mal auch ein schwieriges Thema. In einem der Workshops, da haben sich die Schüler die Frage gestellt, wie kann man denn Rechtsradikalismus im Internet begegnen?
4: TikTok, Instagram, für die Schüler des Workshops ist Social Media täglicher Begleiter. Immer öfter stolpern sie dabei über offen rechtsradikale Posts. So heftig, dass die 16-jährige Hanna aus Übach-Palenberg da schon gar nicht mehr reingucken will.
5: Was ich gesehen habe, das geht von Hitler-Edits zu irgendwelchen menschenverachtenden Aussagen, zu Ausländer raus, zu wir müssen Deutschland zuerst stellen und zu AfD-Support.
6: Ich habe das Gefühl, dass bei vielen Leuten, besonders Jugendlichen, oft dieser Rechtsradikalismus daherkommt, dass sie halt quasi ein Zugehörigkeitsgefühl suchen und sich dann halt quasi unter diesem Titel rechtsradikal verstecken wollen und einfach um eine Gemeinschaft zu haben und dass sich wenig Leute wirklich mit dem Thema beschäftigen.
4: Wie erkennt man rechtsradikale Posts und was tut man dagegen? Darüber diskutierten heute Schüler aus der Region in einem der 7 Workshops auf Burg Vogelsang. Schnell wird klar, die Teenager stehen einigermaßen ratlos vor vielen TikTok- und Instagram-Inhalten.
7: Man kann sich nicht wirklich davor schützen, weil halt es wird dich immer finden. Das Einzige, was man machen kann, ist halt die Videos zu melden.
8: Wenn man das 10. Video gemeldet hat und man bekommt dann die Nachricht, wir konnten das Video da nicht runter, leider nicht von der Plattform nehmen, wegen Meinungsfreiheit, dann irgendwann gibt man dann auch einfach auf.
4: Workshop-Leiterin Laura Franke beschäftigt sich seit Jahren mit Social Media, geht in Schulen, klärt auf. Nicht jeder kann mit TikTok und Instagram gut umgehen, sagt sie.
9: Also meiner Einschätzung nach wissen ganz viele schon sehr, sehr viel. Und das sind aber natürlich die, die laut sind sozusagen. Also die, die sich melden, die was beitragen, von denen weiß ich das halt. Von den anderen, die nichts sagen, kann ich das halt gar nicht einschätzen. Deswegen versuche ich dann so eine Balance zu finden zwischen den basalen Grundlagen quasi und den sozusagen den fortschrittlichen Dingen, die die SchülerInnen selber schon reinbringen.
4: Mittagspause. Hanna und ihre Freundinnen sind überzeugt, schon jetzt viel dazugelernt zu haben.
10: Ich habe so viele Beispiele für Hass im Internet gesehen. Wir haben so viel besprochen. Wir haben Fake News gesehen. Wir haben gesehen, wie KI dazu genutzt werden kann, politische Meinungen zu verbreiten. Also ich habe auf jeden Fall viele neue Eindrücke gesammelt und ich habe auch viele neue Begriffe gelernt. Also die Erklärung fand ich sehr sinnvoll.
4: Und auch der Ort sei gut gewählt. Die ehemalige Ordensburg der Nationalsozialisten, ein gruseliges Gebäude, sagen sie, aber eben auch ein Symbolbild für das, was mal war und nicht wiederkommen darf.
3: In Würselen, da haben Unbekannte mehrere Starkstromkabel auf dem Gelände des Rhein-Maas-Klinikums durchtrennt. Wie die Polizei heute mitteilt, soll der Sabotageakt in der Nacht zum Montag passiert sein. Die Kabel haben Baucontainer versorgt, die als Unterkunft für Ärzte genutzt werden. Stromausfall im Krankenhaus gab es deshalb auch nicht. Patienten waren wohl auch nicht gefährdet. Die Polizei sucht da jetzt nach Zeugen. Ja, und die Polizei in Euskirchen, die bittet um Mithilfe bei einer Vermisstensuche. Seit vergangenem Freitag wird eine 46-jährige Mutter vermisst. Sie hat gegen 10 Uhr ihre Wohnung verlassen und ist danach eben nicht bei der Arbeit erschienen. Die Vermisste ist 1,60 Meter groß, schlank, hat auffällige Tätowierungen an beiden Armen sowie am rechten Bein. Und wenn Sie jetzt den gerade eingeblendeten QR-Code scannen, dann kommen Sie auf die Internetseite der Polizei und da können Sie dann ein Foto der vermissten Frau sehen. Und wenn Sie dann Hinweise haben, die vielleicht irgendwo gesehen haben, dann wenden Sie sich bitte direkt an die Polizei Euskirchen oder den Notruf. Notizblock. Jeep und schusssichere Weste. Das waren ein Jahr lang jetzt die Werkzeuge von Sophie Sauer. Die Aachener Polizistin hatte nämlich einen Job bei der EU, gehörte zu einer Beobachtermission im Kaukasus. Einsatzort war die inoffizielle Grenze zwischen Südossetien und dem georgischen Kernland. Und jetzt ist die Arbeit der 29-jährigen Aachenerin in Georgien erstmal zu Ende und sie erzählt uns, wie sie das Jahr dort erlebt hat.
11: Mit einem großen Jeep durch Georgien fahren, kein Problem für Sophie Sauer. Die Aachener Polizistin ist mit ihrer EU-Mission in der Stadt Gori stationiert. Von hier aus sind es nur wenige Kilometer bis zur inoffiziellen Grenze nach Südossetien. Ein 4000 Quadratkilometer großes Gebiet, das von Russland beansprucht wird. Die europäischen Polizisten beobachten die Grenze von der georgischen Seite aus.
12: Zu der Frage, ob der Einsatz hier gefährlich ist, kann ich sagen, dass wir uns in einem von Konflikt geprägten Land befinden, dass das Leben hier noch immer nicht zur Normalität zurückgekehrt ist. Als unparteiische Monitoring Mission bewegen wir uns immer im Rahmen unseres Mandats, aber wir müssen natürlich dennoch immer wachsam sein.
11: Seit dem Krieg zwischen Russland und Georgien vor 18 Jahren hat die EU die Beobachtermission eingerichtet. Südossetien nennt sich selbstständig, wird aber international nicht anerkannt. Durch die EU-Mission sollen Spannungen an der Grenze vermieden werden.
12: Wir fahren jeden Tag raus und sprechen mit den Menschen, die hier immer noch vom Konflikt im Jahr 2008 betroffen sind. Wir versuchen den Menschen zu einem möglichst normalen Leben nach dem Konflikt zu verhelfen, dadurch, dass das Leben hier immer noch eingeschränkt ist.
11: Sophie Sauer und ihre 200 Missionskollegen aus etlichen europäischen Ländern sammeln Informationen, geben diese an Brüssel weiter. So weiß die EU genau, was an Hilfe für die zweigeteilte Bevölkerung nötig ist.
12: Ich bin viel in Schulen gewesen, in den Universitäten. Ich habe viele Aktivitäten mit NGOs organisiert und es deswegen für mich ein Anliegen war, mit der Jugend in Kontakt zu kommen und der Jugend zu helfen, ein normales oder möglichst normales Leben zu führen.
11: Die EU-Mission in Georgien ist eine von 13 Missionen weltweit. Mehr als 10 Polizisten aus NRW werden jedes Jahr für den Einsatz in Georgien entsandt, so wie Sophie Sauer aus Aachen.
12: Natürlich habe ich Freunde und Familie und auch Streuselbrötchen vermisst, aber als deutscher Polizeibeamter und deutsche Polizeibeamtin kann man oft nach Hause fahren. Deswegen war es einfach eine super Erfahrung, hier zu sein.
11: Für die Aachenerin geht ein aufregendes Jahr im Kaukasus zu Ende. Nach ihrem Einsatz an der georgisch-südossetischen Grenze arbeitet die 29-jährige Polizistin ab jetzt in der Führungsstelle Gefahrenabwehr in Aachen.
3: Ja, und jetzt ist sie bei uns im Studio. Erstmal schön, dass Sie da sind. Sie haben gesagt, Sie haben die Streuselbrötchen im Kaukasus vermisst. Haben Sie wenigstens schon eins gegessen, seit Sie wieder da sind?
13: Mehr als eins.
3: Ja, das hat ja dann schon mal funktioniert. Das Wichtigste direkt zuerst. Was hat Sie denn dazu gebracht, als Aachener Polizistin ins Ausland gehen zu wollen?
13: Ich habe mich da gleich zu Beginn meiner Ausbildung für interessiert, weil mein Tutor damals auf einer Infoveranstaltung war. Berechtigterweise muss man aber erstmal Einsatzerfahrung sammeln, bevor man sich bewerben darf. Das heißt, 7 Jahre später bin ich dann selbst auf eine Infoveranstaltung gegangen und war dann doch gleich sehr begeistert, habe mich deswegen entschieden, mich für den Auslandspool zu bewerben. Und 1,5 Jahre später habe ich dann meinen Flug für Georgien bekommen.
3: Gab es denn auch mal brenzlige Situationen jetzt in dem ein Jahr Einsatz?
13: Ich würde gar nicht unbedingt von brenzlichen Situationen berichten wollen. Ich möchte nur einfach darauf hinweisen, dass man natürlich darauf gefasst sein muss, dass man mit Leid zu tun hat, dass man Menschen sieht, denen es schlecht geht, immer noch, obwohl der Konflikt im Jahr 2008 eigentlich erstmal mehr oder weniger beigelegt wurde. Trotzdem geht es den Menschen gerade in dieser Region noch sehr schlecht. Und da bin ich sehr froh um meinen polizeilichen Hintergrund, weil ich natürlich auch von der Arbeit hier Schicksale kenne und deswegen mehr oder weniger darauf gewappnet war, Leid zu sehen.
3: Wurden Sie denn da immer freundlich aufgenommen? Wurde Ihnen immer freundlich begegnet oder gab es da zum Teil auch Vorbehalte innerhalb der Bevölkerung?
13: Natürlich gibt es immer mal wieder Vorbehalte. Das waren definitiv mehr die Ausnahmen als die Regel. Wir wurden grundsätzlich super freundlich empfangen. Man hat immer versucht, uns noch zum Essen einzuladen, uns auf ein Getränk einzuladen, uns selbst angebaute Lebensmittel mitzugeben. Trotzdem gab es natürlich aber auch Personen, die uns gegenüber skeptisch waren. Dadurch, dass die Bevölkerung da aber doch sehr offen für Dialog ist und wir natürlich auch kontroverse Diskussionen sehr schätzen, konnten wir immer mit den Leuten ins Gespräch kommen und die eine oder andere Person hat dadurch auch viel über die Mission lernen können und im Zweifelsfall auch ihre Meinung geändert.
3: Nehmen Sie uns mal mit in diese Region. Sie sagen ja auch, Sie haben da mit den Menschen sprechen können, zumindest mit den meisten. Was sind das für Themen und was sind das auch für Probleme, die die Menschen da beschäftigen?
13: Dadurch, dass meine Aufgabe im Team von Human Security lag, das heißt, wir haben uns mit den gefährlichen Situationen beschäftigt, wenn Menschen nicht zu ihrem Recht, nicht zu ihren Menschenrechten kommen. Das heißt, wir sind jeden Tag rausgefahren und haben versucht, mit den Menschen darüber zu sprechen, warum ihre Situation gerade in irgendeiner Form nicht so ist, wie sie wünschenswert wäre. Das heißt, die Menschen haben uns von Alltagsproblemen berichtet, die über zum Beispiel Bewässerungsprobleme gehen. Die Menschen in der Region leben vor allem von Landwirtschaft. Dadurch, dass aber eben Flüsse über beide Seiten führen, gab es da grundsätzlich immer wieder Konflikte. Und das hat bei den Menschen in der Bevölkerung dazu geführt, dass teilweise Bewässerung ausgefallen ist und damit sind Ernten ausgefallen. Und das ist für die Menschen vor Ort teilweise lebensbedrohlich.
3: Jetzt ist es so, dass Sie ja zu Neutralität vor Ort verpflichtet sind. Sie haben es auch gesagt, Sie dürfen da nicht aktiv eingreifen. Haben Sie das Gefühl, dass diese Mission, die es jetzt ja dann auch schon viele Jahre gibt, dass die sinnvoll ist, dass die wirklich was bringt?
13: Ich bin fest davon überzeugt, dass die Mission viel bringt, dadurch, dass der Kaukasus als Brücke zwischen Asien und Europa natürlich auch eine extrem wichtige Region ist. Und es eben auch immer wichtig ist, im Ausland dafür zu sorgen, dass eben auch da Sicherheit herrscht. Dafür ist die EU da und dafür versuchen wir da vor Ort immer noch jeden Tag rauszufahren und dafür zu sorgen, dass unsere unparteiische zivile Beobachtermission den Menschen vor Ort helfen kann, zur Sicherheit zurückzukehren. Und natürlich führt Sicherheit in Georgien im Endeffekt natürlich auch zu innerer Sicherheit hier in Deutschland.
3: Zum Abschluss nochmal zu Ihnen persönlich. Sie sind jetzt zwar gerade erst wieder da, aber haben Sie schon eine Idee? Zieht Sie es nochmal ins Ausland?
13: Ich muss sagen, die Erfahrungen, die ich gesammelt habe, haben mich extrem bereichert. Und ich möchte diese Erfahrung definitiv nicht missen wollen. Deswegen könnte ich mir vorstellen, dass es mich nochmal ins Ausland zieht, ja.
3: Also schauen wir dann, wo es hingeht. Auf jeden Fall erstmal danke für Ihren Bericht und für Ihre Zeit hier bei uns im Studio.
13: Danke, dass ich hier sein durfte.
3: Der Auszug von zu Hause, so die erste eigene WG vielleicht, für viele junge Menschen ist das ja wirklich ein Riesenschritt. Plötzlich ist vieles neu, klar, man hat deutlich mehr Verantwortung, aber ja auch mehr Freiheiten. Für Joshua Rieke war das eben auch ein Riesenschritt und für ihn war es sogar besonders groß, weil er lebt nämlich mit einer geistigen Behinderung. Veränderungen und auch neue Situationen können für ihn wirklich schwierig sein. Aber Joshua weiß ziemlich genau, was er will und wenn er sich was vorgenommen hat, dann bleibt er da auch dran. So wie bei seinem Wunsch, einmal selbst im Fernsehen zu zeigen, wer er ist und wie er lebt.
14: Auf diesen Moment hat Joshua lange gewartet. Unsere Tontechnikerin steckt ihm ein echtes Mikrofon an.
15: Test mal, sag mal was.
16: Test, test.
15: Jetzt test du dich selber.
14: Mit Assistenzkraft Toni und mit Hilfe eines Staubwedels hat der 27-Jährige schon ein bisschen geübt.
17: Wo wohnen Sie?
16: Ich wohne hier.
14: Eine Idee hat den Filmfan lange nicht losgelassen. Er will zeigen, wie er lebt. In seiner WG für junge Menschen mit Behinderung. Das ist sein Zimmer mit Fotos von Freunden, selbstgemalten Bildern und einer gemütlichen

0: Spaß.
1: Joshua hat das fragile X-Syndrom, eine genetisch bedingte Entwicklungsstörung. Veränderungen und neue Situationen können ihn stark fordern. Der Umzug in die WG vor 1,5 Jahren war deshalb ein großer Schritt für Joshua, aber auch für seine Eltern.
2: Wir haben immer gesagt, wir haben 2 zu Hause, also eins hier und eins bei uns. Und heute hat sich das schon so geändert, dass er sagt, ich komme zu euch.
3: Pass.
2: Also kommt nicht nach Hause, sondern da zu euch, weil er sagt, ist jetzt hier zu Hause. Das ist seine Gruppe jetzt hier. Ne?
1: Für Joshuas Eltern heißt das vor allem auch loslassen.
2: Wenn es nach mir ginge, alleine, hätte ich ihn gerne bei mir den ganzen Tag. Aber es geht nicht. Das Problem ist, wir werden alle älter und damit wird es dann schwieriger, ihn zu besorgen.
1: Das Besondere an der WG, sie wird von den Bewohnern und ihren Eltern selbst verwaltet. Dazu gehört, viel selbst zu entscheiden und alltägliche Aufgaben, wie etwa den Gruppeneinkauf. Joshua hat sich Pizza gewünscht.
3: Da müssen wir noch Salami holen, Garnelen für Lennart und Ananas für Martha.
1: Zurück in der WG wird gemeinsam gekocht. Die Lebenshilfe und ein Pflegedienst unterstützen die Bewohner. Denn selbstständig zu leben heißt hier nicht, alles allein machen zu müssen. Jeder übernimmt, was er kann und bekommt Hilfe, wenn er sie braucht.
4: Ich brauch dich schon.
5: Josh ist mein Freund und der hat gute Laune und der hat Spaß mit mir.
6: Ich mag auch gerne, dass er ziemlich empathisch ist. Und das heißt, er hat so ein feines Gespür dafür, wie es den anderen geht.
1: Ein Zuhause mit Freunden, die füreinander da sind. Genau dieses Leben wollte uns Filmfan Joshua zeigen. Und wir haben zum Schluss auch noch etwas für ihn. Eine alte, aber echte Tonangel.
7: Das ist doch schön. Da ist er doch wirklich gut aufgehoben. Sind Sie schon mal Lastenrad gefahren? In Aachen geht das jetzt ja sogar kostenlos. Völlig egal, ob jetzt für den Großeinkauf oder um vielleicht die Kinder in Aachen von A nach B zu bringen. Aber wie klappt es denn eigentlich so mit der Ausleihe und generell auch mit dem Lastenrad in der Stadt? Mein Kollege Maximilian Jungblut, der hat das getestet für uns und die Voraussetzungen da sind ja, schon interessant. Er ist noch nie Lastenrad gefahren und stürzt sich dann jetzt trotzdem in den Aachener Stadtverkehr.
8: Und als allererstes darf ich mal jemanden vorstellen. Das hier ist nämlich Walter. Und Walter ist eins von 25 Lastenrädern bei der Stadt Aachen. Ja, die haben alle Namen und die kann man sich kostenlos ausleihen. Und ich mache mit Walter heute mal eine Tour durch Aachen und gucke als Lastenradanfänger, wie das so funktioniert. Pablo Plum ist bei mir. Sie kümmern sich für die Stadt Aachen um die Lastenräder. Und ich habe jetzt ein bisschen Unterstützung geholt, weil Sie sind natürlich nicht immer dabei. Aber weil ich kompletter Anfänger bin, könnten Sie mir vielleicht einmal zeigen, wie ich das Rad denn jetzt hier überhaupt freischalten kann, was ich vorher bei App natürlich gebucht habe.
9: Also Sie starten jetzt die Buchung einmal in der App.
8: Ja, einfach hier auf Starten drücken.
9: Ja, ganz genau.
8: Genau.
9: So, und dann müssen Sie das Rad bitte einmal auf Schäden überprüfen.
8: Da gucken wir einmal.
9: Auch einmal rumgehen.
8: Am besten einmal rum.
9: Ja.
8: Also hier sehe ich jetzt schon mal nichts. Sieht auch gut aus.
9: Genau, okay. Und jetzt haben Sie direkt schon die Möglichkeit, einmal den grünen Button in der App zu drücken.
8: Hier
9: und
8: steht dann aufschließen. Clever.
9: Aufschließen, ja.
8: Also das kriege ich sogar hin.
9: Ja, das Schloss ist geöffnet, wie von Geisterhand.
8: Perfekt. Jetzt bin ich ja blutiger Lastenradanfänger. Haben Sie Tipps für mich für meine erste Tour, was ich am besten mache oder am besten gar nicht mache?
9: Ja, also es ist auf jeden Fall erstmal gut, Zeit mitzubringen, dass man nicht in Zeitnot gerät. Ausprobieren ist das A und O. Also erstmal ganz in Ruhe das Rad abständern, sich mit den Dimensionen vertraut machen. Das Rad ist deutlich länger als ein normales Rad und auch deutlich schwerer. Das heißt, am Anfang vielleicht erstmal eine Runde schieben.
8: Ich würde sagen, ich nehme Ihre Tipps auf jeden Fall mit, dann kann es jetzt theoretisch losgehen. Wobei, naja, so kann ich natürlich noch nicht fahren. Jetzt kann es losgehen.
10: An meinem Fahrrad ist alles dran, damit so leicht nichts passieren kann. Wenn ich mich auf meinen Sattel schwing, ist so ein Fahrrad ein starkes Ding.
8: Puh, also was ich echt nicht gedacht hätte, Gleichgewicht halten ist wirklich, wirklich schwierig auf den ersten Metern. Wenn man so ein paar Meter gefahren ist, dann geht's aber. Und jetzt beladen wir es noch mit ein bisschen mehr Last. Heißt, wir gehen kurz einkaufen und dann gucken wir mal, wie es mit ein paar Kilo mehr vorne drin funktioniert.

So, Einkäufe sind verstaut. Jetzt macht man mal eine Tour richtig durch Aachen. Bisschen bergauf, bisschen bergab. Ich bin ja gespannt, ob das jetzt funktioniert mit ein bisschen mehr Kilo vorne drin.

Kurzer Zwischenstopp an der Uni. Ich muss sagen, man merkt die paar Kilo vorne drin schon echt ganz gut. Dafür macht Bergabfahren riesig Spaß. Ich fahre noch ein bisschen weiter. Mal gucken, wie es hier noch weitergeht.

0: Puh, also ich bin heil wieder angekommen. Das ist schon mal die gute Nachricht. Es ist echt schwieriger, als ich mir das immer vorgestellt habe. Jetzt gerade den Boxgraben runter bergab hat nochmal richtig, richtig viel Spaß gemacht. Aber es ist wirklich schwierig, das Gleichgewicht zu halten. Also Respekt an alle Eltern, die da vorne noch zwei Kinder drin haben. Ich kann aber jetzt nur sagen, am Ende, Ente gut, alles gut.
1: Ja, hat er doch gut gemacht da, der Max. Bei einer Frage, da scheinen sich im Garten ja schon die Geister, ne? Englischer Rasen wie am Golfplatz oder dann doch lieber ein bisschen wilder, Gänseblümchen dazwischen und so. Aber völlig egal, wie Ihr Traumrasen jetzt aussieht, wer auf Rollrasen verzichtet und selbst sät, der kommt da ordentlich ins Schwitzen. Und jetzt im Herbst, da ist ja wieder genau die richtige Zeit dafür. Unser Gartenprofi Rüdiger Ramme, der zeigt Ihnen jetzt, wie Sie das alles hinkriegen.
2: Rüdiger Ramme trifft heute Christine Zimdars mit Freunden und Familie.
3: Hallo Rüdiger. Wir, Christine und Lenny, lieben unseren Garten. Wir haben hier ganz viel Platz zum Entspannen.
4: Leider ist das Unkraut auf unserer Rasenfläche immer mehr geworden und hat stellenweise den Rasen komplett verdrängt.
5: Lieber Rüdiger, kannst du uns helfen, unseren Rasen wieder schön zu kriegen?
6: Ja, das ist ein Problem, das gerade viele Rasenbesitzer haben. Der Sommer war extrem trocken und heiß und der Rasen hat natürlich gelitten. Hallo zusammen, alles fleißige Helfer hier, toll.
7: Hallo.
6: Hi. Hey. Hi. Hallo. Hallo. Ja, schön. Die helfen auch mit, die zwei?
7: Na klar.
6: Okay. Ja, das ist eure Rasenwiese. Da seid ihr unzufrieden mit?
7: Mhm. Ja, wir sind unzufrieden geworden, weil da sind ganz viele große Flächen, die nicht mit Rasen bewachsen sind. Es gibt super viel Unkraut, wo wir gar nicht mehr Herr werden drüber.
6: Okay, ich würde noch mal ganz kurz mähen. Dann würde ich auf jeden Fall mal vertikutieren, um den Rasenfilz so ein bisschen zu entfernen, abgestorbene Gräser zu entfernen. Und dann machen wir mal so ein Profil von dem Rasen. Wir graben mal ein bisschen auf und gucken mal, wie die Bodenbeschaffenheit ist. Wer will Rasen mähen?
7: Ich bitte.
6: Super, ich habe auch einen großen Rasenmäher dabei mit Antrieb, da geht das ratzfatz. Mähen wir relativ kurz, 30 mm, vielleicht 35 mm, damit auch wirklich bis nach unten hin, damit auch der Vertikutierer gut durchkommt.
2: Den Rasen aufwerten ist Maloche mit vielen Arbeitsschritten. Ganz wichtig, Beikräuter wie Löwenzahn entfernen, denn sie nehmen der Wiese Licht, Wasser und Nährstoffe.
6: Ich habe hier mal so ein Querschnitt vom Rasen, so von den obersten 10 cm mal aufgebuddelt. Wir haben ja gesagt, wir wollen vertikutieren. Warum macht man das? Naja, man sieht hier ganz schön die oberste Schicht über dem Boden. Da ist viel abgestorbenes Pflanzenmaterial, da ist Moos mit drin. Und das bedeutet, die Luft oder der Luftaustausch zwischen Boden und Atmosphäre ist schlecht. Und das ist schlecht für die Wurzeln und schlecht für den Rasen. Deswegen schneiden wir hier mit Messern rein. Einmal in Längsrichtung und einmal in Querrichtung und wollen damit diesen Rasenfilz entfernen und nehmen dann auch noch das Unkraut mit, das wir nicht rausgekriegt haben.
2: Durch das Vertikutieren gelangen Nährstoffe auch später besser an die Graswurzel.
6: So, um die oberste Schicht, den Rasenfilz, haben wir uns ja jetzt gekümmert. Den haben wir rausgezogen. Aber wenn man jetzt hier unten den unteren Boden sieht, der ist ziemlich verdichtet. Da ist kaum Porenvolumen, der ist relativ hart und dicht. Und den wollen wir auch noch auflockern, denn ganz wichtig ist, Luft im Rasen und auch Wasserdurchlässigkeit. Und deswegen werden wir jetzt mit einem sogenannten Aerifizierer, also das ist zum Beispiel ein Handgerät, da kleine Löcher reinstanzen und die verfüllen wir nachher mit einem 0 bis 2 mm gekörnten, gewaschenen Quarzsand.
2: Das mit einem Handgerät zu machen dauert. Mit der Maschine spart Christine viel Zeit und anstrengend.
7: Es war schwerer, als es aussieht, weil die Maschine, die war schon schwer. Aber Rüdiger hat mir das ja gut gezeigt und es ging echt gut.
2: Hier fliegt Quarzsand. Er verbessert die Durchlässigkeit des Bodens. Anschließend mit dem Besen gleichmäßig in die Wiese verteilen.
6: Ja, unter Rasen verstehen ja viele Leute unterschiedliche Dinge. Ich dachte mir hier, ihr habt die Hunde, ihr wollt ja auch mit den Hunden hier spielen. Also ein Strapazierrasen ist hier das Richtige.
7: Gut.
6: Rasen sind ja immer, also wenn eine Rasenpackung im Baumarkt oder Gartencenter kauft, sind das immer Mischungen von verschiedenen Rasenarten. Man will unterschiedliche Eigenschaften kombinieren. Deswegen, wenn man so eine Packung aufmacht, die Rasensamenkörner sind auch unterschiedlich groß und unterschiedlich schwer. Deswegen immer gut mischen, damit man nicht zuerst die feinen Saatgut ausbringt und dann das grobe.
2: Es ist fast geschafft. Wenn das Saatgut liegt, noch eine Schicht Erde darauf verteilen, damit die Körner später besser aufgehen.
6: Ja, war verdammt viel Maloche, waren viele Arbeitsgänge und es sieht eigentlich, wenn man ganz ehrlich ist, auch schlechter aus als vorher. Aber ich verspreche euch, in 4 Wochen ist hier schon wieder alles grün. Ihr gießt noch ein bisschen und ich mache mich mal auf den Heimweg. Mhm. Macht's gut.
7: Vielen Dank. Tschüss.
8: Tschüss.
7: Tschüss. Tschüss.
1: Wir haben jetzt noch 2 Zuschauerfotos für Sie. Und das erste, das schickt uns Norbert Gotzmann. Das sind 2 Kohlweißlinge, die offensichtlich auch nochmal das gute Wetter genießen und einfach sich einen schönen Tag machen. Vielen Dank für dieses wirklich tolle Foto. Und das zweite heute, das kommt von Achim Otto. Und er schreibt uns, Herbstzeit ist Kürbiszeit. Gut, Halloween steht auch bald ja schon wieder vor der Tür. Also, die werden auch wieder guten Absatz finden. Kann man auch ein bisschen schnitzen und ein bisschen Deko machen und so weiter. Kerze reinstellen, so schlecht sieht das ja auch alles nicht aus. Vielen Dank auf jeden Fall an Sie beide für die beiden schönen Fotos. Und wir gucken dann jetzt zum Abschluss noch schnell auf die Wetteraussichten für unsere Region hier. In der Nacht zum Mittwoch, da ziehen einige, meistens aber nur dünne Wolkenfelder durch und dann bleibt diese Nacht auch wieder ziemlich mild. Die Werte, die sinken nämlich nur auf 20 bis 13 Grad. Am Mittwochvormittag scheint dann bei meist lockeren Wolkenfeldern oft die Sonne. Im Laufe des Nachmittags gibt es neben Sonnenschein dann mehr Wolken und ganz vereinzelt kann da auch mal ein Schauer dabei sein Richtung Abend. Dazu wird es nochmal richtig warm, die Werte klettern auf spätsommerliche 27 bis 29 Grad in der Eifel. Dabei werden es eher so 24 bis 26 Grad. Am Donnerstag dann, da gibt es zum Teil kräftigen Regen, kaum Sonne und da wird es dann auch deutlich kühler mit noch 19 Grad. Der Freitag startet oft neblig, wenn der dann mal weg ist, der Nebel, dann gibt es viele Quellwolken und ab und zu aber auch mal Sonne. Und am Samstag dann teilweise sonnig, teilweise lockere Wolken und auch da wieder meistens trocken bei Werten um die 20 Grad. Und ruhiges und immer mal wieder sonniges Altweiber-Sommerwetter erwartet uns dann bis über das kommende Wochenende hinaus noch. Viel Sonnenschein in der zweiten Wochenhälfte, da schlägt das Wetter dann um und dann wird es nasser und auch kühler. Das war's für heute von uns. Danke fürs Zuschauen. 20.15 Uhr jetzt, der Tatort, das Opfer. Dabei viel Spaß.
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